0: Bölk zu sehen. Und das zieht in unsere Richtung und das hat zu tun mit einem Tief und das nähert sich Nordrhein-Westfalen und das bedeutet auch Wind und das zeige ich jetzt mit dem Strömungsfilm. Sie sehen hier plötzlich die Einfärbung, gelb-rot morgen im Tagesverlauf, am Samstag dann noch mal ein bisschen für die Osthälfte. Aber da sind morgen durchaus Windböen, so zwischen 60 und 80, vereinzelt auch mal 90 Kilometer pro Stunde drin. Das ist also eine windige und teilweise auch nasse Angelegenheit, denn von Norden kommt mit dieser Luftmassengrenze auch Regen. Ganz im Norden übrigens, jetzt sind wir kurz mal außerhalb von Nordrhein-Westfalen, Sie sehen das, sind es mithin 30 bis 50 Liter auf den Quadratmeter bei uns, aber immer noch 10 bis 20, die möglich sind. Der Boden freut sich, das ist ein Satz, den ich im Moment immer mit einbaue. Und jetzt gucken wir auf die Wetterentwicklung in Nordrhein-Westfalen. Sie kennen das mit den Karten. Ein paar Schauer noch in der Nacht, die abziehen, dann wird das Gewölk allmählich dichter. Und weil die Luftmasse eine warme ist und weil die Wolken im Weg sind und Ausstrahlung nach draußen ins Weltall dann kaum möglich sind, wird es ganz schön warm bleiben. Morgen früh teilweise, wir haben jetzt schon September, örtlich im Rheinland hier eine Tropennacht, nicht unter 20 Grad, für die meisten ganz oben 14, aber sonst 16 bis 19 Grad. Dann gibt es einen Vormittag, wo sich der Regen schon auf den Weg macht, also Niederrhein, Münsterland, auch hier rüber Richtung Wiehengebirge, Teutoburger Wald, der Regen, einzelne Schauer noch im Süden, dazwischen immer mehr Wolken. Und am Nachmittag kommt das Ganze dann langsam gen Süden gezogen. Auf der warmen Seite im Süden Nordrhein-Westfalens gibt es so etwas, was ich immer gern Warmlufteinschubgewitter nenne, aber das ist dann ein sehr langes Wort. Aber das sind die Gewitter, die dann hier Richtung Sauerland und auch bis ins Bergische Land stattfinden können. Ansonsten eben dann der Regen, der verbreitet fällt. Temperaturen bei dieser Angelegenheit trotzdem im Süden. Köln-Bonner Raum 26, 27, Düsseldorf 24, Ruhrgebiet 23, ganz im Norden dann 21 oder 22 Grad. Und der Wind kommt aus Südwest, über die Frische haben wir gesprochen, deswegen hier Stärke 4 bis 6 im Mittel. Aussichten, Samstag noch ein paar Schauer nach Nordosten, sonst etwas kühler im Süden. Und dann gibt es einen Sonntag, der wird wieder sonniger und im Rheinland wieder sommerlich.
1: Er kann Kurzarm tragen, Langarm tragen, er kann mit Druck umgehen und weiß, wie das Wetter
2: und
1: ist.
2: Und durch die Türen gehen. Ja.
0: Weiter, weiter.
1: Na, reicht jetzt. Gut. Schönen Abend.
2: Ja, ja. Tschüss. Dankeschön, Sven. Ihnen vielen Dank, dass Sie zugeschaut haben. Bleiben Sie bei uns. Jetzt kommt nämlich gleich Ihre Lokalzeit und später 21:45 weiter nach.
1: Schönen Abend.
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6: Stimmenpatt, Bürgermeister-Veto, offene Zukunft. Der Streit um das medizinische Versorgungszentrum in Kalletal geht weiter. Wir wollten wissen, wie ist die Stimmung nach der emotionalen Ratssitzung heute? Jetzt unser erstes Thema.
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6: Einen schönen Donnerstagabend. Ein Stimmenpatt und plötzlich steht die Zukunft des medizinischen Versorgungszentrums in Kalletal wieder auf der Kippe. Gestern Abend lehnte der Gemeinderat ein neues Darlehen zunächst ab. Doch dann die überraschende Wendung. Der Bürgermeister kassierte die Entscheidung. Nächste Woche wird noch einmal abgestimmt. Und heute, da sorgt das Ganze in Kalletal natürlich für reichlich Gesprächsstoff.
7: Das Thema wird schon lange emotional diskutiert. Die eine Seite sagt, das MVZ sei nicht wirtschaftlich, die andere ist der Meinung, es sei wichtig für die Gemeinde. Bürgermeister Mario Hecker will das Versorgungszentrum sichern und durch sein Veto großen Schaden verhindern.
8: Kurz und knapp, 515.000 Euro Darlehen verloren, 2.500 Patienten ohne Hausarzt, 2.000 Patienten ohne Zahnarzt. Größeren Schaden kann ich mir für die Gemeinde Kalletal nicht vorstellen.
7: Das Engagement im Ort ist hoch. Anfang des Jahres hatte es sogar ein Bürgerbegehren für das Zentrum gegeben. Viele Patienten hatten vorher Schwierigkeiten, einen Arzt zu finden.
9: Wir sind sehr traurig, wenn das hier soll wieder weggehen.
10: Mhm. Warum?
9: Weil da müssen wir wieder was suchen. Und wir werden älter und wir brauchen immer wieder Medikamente.
7: Einen Tag nach der Entscheidung sind die

0: Meinungen im Kalletal gespalten.
1: Es kann nicht sein, ich errichte so ein Ding und sage, ja los, zahlen müssen aber jedes Mal die Bürger oder was. Das kann nicht sein. Also das muss ich schon, wenn ich sowas plane, muss im Vorfeld natürlich auch klar sein, so wie finanziert sich das. Und wenn das nicht klar ist, für mich ist das nicht klar, weil alle halbe Jahr wird ein Darlehen beantragt, da kann irgendeiner nicht rechnen.
0: Von der Gemeinde heißt es, dass immer klar war, dass ich das Projekt erst später alleine tragen kann. Danach werde das Darlehen zurückgezahlt. Politische Uneinigkeit sei in Ordnung, aber das Bürgerbegehren zeige den Wunsch der Bevölkerung.
2: Dann sollte man als Politik auch sagen, wir sind für die Bürgerinnen und Bürger hier im Rat, wir sind von dieser Personengruppe gewählt worden und wir verteidigen hier und entsprechen auch der Meinung und ziehen hier nicht unser eigenes Ding durch.
0: Am kommenden Dienstag muss neu abgestimmt werden. Es bleibt spannend, ob sich bis dahin jemand umentscheidet und ob dieses medizinische Zentrum überhaupt eine Zukunft hat.
3: Kalletal steht mit diesem Problem nicht allein da. Gerade einmal rund 50 kommunale medizinische Versorgungszentren gibt es bundesweit. Warum tun sich Städte und Gemeinden damit so schwer, obwohl gerade auf dem Land Ärzte fehlen? Darüber spreche ich jetzt mit Dr. Philipp Florian Schmidt, wissenschaftlicher Mitarbeiter bei der Fakultät für Gesundheitswissenschaften an der Universität Bielefeld. Schönen guten Abend. Herr Schmidt, warum ist es für eine Kommune eigentlich so viel schwieriger, ein MVZ zu betreiben als für einen privaten Anbieter?
4: Naja, das hat verschiedene Gründe. Zunächst mal muss man sehen, dass diese kommunal getragenen medizinischen Versorgungszentren genau an den Orten stehen, an denen die Versorgung schon seit Jahren unter Druck steht, vor allen Dingen die hausärztliche Versorgung. Das heißt, die strukturellen Rahmenbedingungen sind schwierig und die Kommunen, weil sie sozusagen erstmals in dieses Feld reingehen, verfügen auch nicht immer über die ausreichenden Managementperspektiven, über die ausreichenden Kenntnisse auch des vertragsärztlichen Rechts. Das ist ein ziemlich eigenes Feld und deswegen ist es für Sie Neuland.
3: Private Investoren betreiben das Geschäftsmodell sehr erfolgreich. Warum funktioniert dieses Geschäftsmodell und das einer Kommune nicht?
4: Naja, man muss differenzieren. Ich würde grundsätzlich auch nicht sagen, dass ein kommunales medizinisches Versorgungszentrum nicht wirtschaftlich tragfähig zu gestalten ist. Das hängt von verschiedenen Faktoren ab und die sind lokal unterschiedlich. Was die privat getragenen MVZs machen, sie sind in anderen Bereichen aktiv. Sie sind in der Augenheilkunde, sie sind in orthopädischen Leistungen, sie sind in der Radiologie und sie sind in großstädtischen Regionen. Das sind Leistungen, die sich anders skalieren lassen, betriebswirtschaftlich anders darstellen lassen als die hausärztliche Versorgung, erst recht in einem Bevölkerungsumfeld von chronischer Krankheit und von Multimorbidität.
3: Jetzt kann man ja oder muss man auch sagen, wenn sich das doch nicht rechnet, ein kommunales MVZ, warum sollte man denn dann überhaupt noch weiter Steuergelder da reinstecken?
4: Naja, abgesehen vom Einzelfall ist es durchaus möglich, dass diese Einrichtungen wirtschaftlich tragfähig geführt werden. Sie haben besonders in der Anfangsphase Schwierigkeiten. Da ist ein großer Vorlauf erforderlich. Und auch große Summen müssen bereitgestellt werden, aber mit einem wachsenden Patientenstamm und der Möglichkeit, auch weitere Versorgungsleistungen anzubieten, kann man bestimmte Skaleneffekte erreichen und kann man eben auch bestimmte Wirtschaftlichkeitspotenziale erschließen. Wichtig ist auch ein gutes Praxismanagement und ein gutes Abrechnungsmanagement. Es ist durchaus möglich, diese Einrichtungen nachvollziehbar wirtschaftlich tragfähig zu gestalten.
3: Mhm. Und wenn wir jetzt ganz konkret auf Kalletal schauen, ist so ein kommunales MVZ dort aus Ihrer Sicht überhaupt grundsätzlich sinnvoll? Oder was würden Sie raten? Macht das Sinn?
4: Ja, ich möchte den Fall sozusagen aus der Distanz nicht bewerten. Ich würde aber schon sagen, dass wir es mit einer Region zu tun haben, die seit Jahren mit einer tendenziell überalternden Hausärzteschaft zu kämpfen hat. Man sucht viele Versorgungslösungen, hat jetzt hier mal eine Institution geschaffen. Und wenn man das nicht weiterverfolgt, dann muss man sich auch die Frage stellen, welche Versorgungsfolgen hat das? Also wir reden darüber, dass in einer Region die hausärztliche Versorgung ohnehin schwach ist. Menschen müssen sich neue Hausärzte suchen, sie müssen in neue Patientenstämme aufgenommen werden. Wir reden auch über Menschen in Pflegeheimen, die auf die hausärztliche Versorgung und Hausbesuche angewiesen sind. Also die Versorgung in der Region ist nicht besonders stark und man müsste eben diese Versorgung stärken und da kann ein kommunales MVZ einen Beitrag leisten, wenngleich es natürlich immer auch Schwierigkeiten geben kann, wie wir im Beitrag gesehen haben.
3: Das heißt, was müsste sich ändern, damit es eben für ein kommunales MVZ erfolgreich läuft?
4: Grundsätzlich, da sind wir auf der Ebene der Rahmenbedingungen. Wir sehen das auch in anderen MVZs bundesweit. Der Invest am Anfang ist für die Kommunen unheimlich hoch. Sie müssen in starke Vorleistungen gehen. Sie müssen relativ große Bürgschaftssummen gegenüber den zuständigen, für die Versorgung zuständigen kassenärztlichen Vereinigungen abbilden. Das ist haushaltsrechtlich schwierig und unter den Haushaltsbedingungen, unter diesen prekären Haushaltslagen der kleinen ländlichen Kommunen sehr schwierig. Man müsste diese Haftungssummen nachvollziehbar begrenzen. Das ist der Bundesgesetzgeber gefragt. Und insgesamt braucht es eine verstärkte Integration der Versorgung auch im ambulanten Bereich, sodass der Hausarzt auch in der ländlichen Region verfügbar ist, aber weitere sich anschließende Versorgung über Telemedizin und einen Versorgungsmix erreichbar bleibt.
3: Das heißt auch ganz klar, hier ist auch die Politik gefragt, um die Rahmenbedingungen so zu schaffen, dass es eben möglich ist, es ja, das wirklich erfolgreich zu leiten, ein kommunales MVZ. Herr Schmidt, vielen Dank für Ihren Besuch. Und jetzt kommen wir zu diesem Thema. Hat ein Mitarbeiter einer Werkstatt für Behinderte das Recht auf Mindestlohn? Darüber muss das Arbeitsgericht Münster jetzt entscheiden. Das Urteil könnte Signalwirkung für Werkstätten in ganz Deutschland haben. Geklagt hat ein Mann aus Greffen im Kreis Gütersloh. Er ist bei den Freckenhorster Werkstätten im Kreis Warendorf beschäftigt. Dort verdient er gerade mal 2 Euro pro Stunde.
5: Großes Interesse heute Mittag im Arbeitsgericht Münster. Er hat die entscheidende Frage angestoßen. Jürgen Linnemann, 57 Jahre alt, in den Freckenhorster Werkstätten sortierte eingehende Rechnungen und Lieferscheine. 24 Stunden arbeitet er in der Woche, kommt im Monat aber nur auf knapp 200 Euro Lohn.
6: Das ist sehr krass gegenüber den Menschen mit Behinderungen. Das finde ich nicht gerechtfertigt. Und deswegen war es auch für mich jetzt auch musste ich nicht lange überlegen, ob ich den Musterprozess führe oder nicht. Für mich war das relativ schnell klar, dass ich den führe.
5: Linnemann kämpft nicht nur für sich, sondern für alle 1.300 Beschäftigten in den Freckenhorster Werkstätten. Sie sollen sich nicht länger als Bittsteller fühlen, sondern zumindest nach Mindestlohn, besser noch nach Tarif bezahlt werden. Die Gegenseite, die Caritas also als Träger der Werkstätten, erkennt die Arbeitsleistung der Beschäftigten zwar an.
7: Nichtsdestotrotz gibt es einfach eine Fülle von Faktoren, die mit dem ersten Arbeitsmarkt nicht vergleichbar sind.
5: So sei es jederzeit während der Arbeitszeit möglich, Pause zu machen. Auch Freizeitaktivitäten seien währenddessen erlaubt.
7: Herr Linnemann ist jemand, der beispielsweise einen Kurs für Kochen und Backen belegt. Wir haben Kreativangebote, wir haben Sportangebote. Daran sieht man, dass es Elemente sind, die nach unserer Rechtseinschätzung die Werkstätten von dem ersten Arbeitsmarkt unterscheiden.
5: Doch auch die Caritas würde sich eine Reform wünschen, mit wertschätzenden Löhnen statt der bisherigen Grundsicherung. Ein Urteil gab es heute noch nicht. Mitte Oktober will das Arbeitsgericht verkünden, wie es weitergeht. Kläger Jürgen Linnemann zeigte sich heute optimistisch.
6: Von Haus aus bin ich ein positiver Mensch. Warum soll ich nicht für die 300.000 Menschen mit Behinderung in Werkstätten derjenige sein, der für die Menschen den Weg ebnet.
3: Genau. In Lübeck schockiert ein Vorfall den Frauenfußball. Nach einem Kreispokalspiel Ende August soll dort ein Unbekannter die Spielerin beim Duschen in der Umkleide gefilmt haben. Die Polizei Minden-Lübeck ermittelt jetzt wegen Verletzung des Intimbereichs durch Bildaufnahmen. Der Vorfall geschah auf dem Gelände Spielgemeinschaft Alswede-Börninghausen. Von welchem Auto haben Sie eigentlich geträumt, bevor Sie überhaupt den Führerschein hatten? Bei mir war es ganz klar ein alter VW Käfer. Ich fand den großartig. Gereicht hat es dann aber nur für einen klapprigen Ford Fiesta von 1982. Nicht ganz dasselbe. Meine Käferliebe ist trotzdem geblieben und beim Anschauen dieses Beitrags bin ich direkt wieder ins Schwärmen gekommen. Einmal im Jahr treffen sich am Bilsterberg in Bad Driburg Käferfans mit ihren teilweise ziemlich kuriosen Schätzchen. Für unsere Serie Eine Woche in waren Christian Saftig und Jan-Ole Niermann hinter der Kamera eben in Bad Driburg zwischen all den alten Schätzchen.
8: Dieser Tag auf dem Bilsterberg ist für Käferfans ein Highlight. Und sie haben es organisiert, Sandra und ihr Mann Andreas Ruppert. Denn Ruppi liebt Käfer. Schon immer.
9: Im Freundeskreis, die hatten alle einen Opel. Und ich habe gesagt, Opel will ich nicht. Haben sie alle. Und da hat mein Vater gesagt, kauf dir einen Käfer. Ja, und dann habe ich mit 17 noch keinen Führerschein, haben wir einen Käfer für 2000 Mark gekauft. 34 PS, Baujahr 75.
8: 51 Jahre später, den Wagen gibt's immer noch, ein paar PS sind dazugekommen und mit denen jagt Sandra gleich über die Strecke.
10: Wie sehr kribbelst denn jetzt schon oder hast du schon Puls?
11: Ich hab schon Puls, ja. Ich habe schon tatsächlich Puls, weil ich weiß, dass es gleich losgeht. Und spätestens, wenn ich dann den Helm aufsetze und die Handschuhe anziehe und den Motor starte, dann geht so einmal kurz die Düse.
8: Sandra fährt diesen Wagen genau einmal im Jahr.
11: Ist einfach auch immer so ein Moment, also dieses Vertrauen von ihm, mir dieses Auto anzuvertrauen. Ne? Also ist ja schon eine schnelle Karre und beide sind wohl ein bisschen aufgeregt. Ich weiß, dass er immer ganz stolz ist und er ist auch immer froh, wenn ich heile ankomme. Nicht, weil er denkt, dass ich wirklich doof fahre oder so, aber er ist immer froh, wenn ich wieder heile ankomme.
8: Dafür kommen die beiden aus Bochum zum Bilsterberg. Wie Sandra sich schlägt, schauen wir gleich. Ein Mann hat eine noch viel weitere Anreise. Wayne Penrose ist extra aus Australien eingeflogen.
12: Wir haben sowas in Australien einfach nicht. Wenn wir ein VW-Käferrennen organisieren, dann kommen vielleicht 10 Autos.
8: Wayne liebt nicht nur die Autos, sondern die Käfer-Community.
12: Sehr freundlich und hilfsbereit. Wenn du hier Hilfe brauchst, kannst du jeden fragen und sie unterstützen dich. Das ist wunderbar.
8: In der Szene ist Wayne mit seinem 500 PS Käfer die Legende vom anderen Ende der Welt.
9: Erstes Mal haben wir auch gedacht, ne, das ist unreal, ne, weil Australien ist ja nicht so, keine Ahnung, ne, Minden oder so. Das heißt, wir bohren ja hier ein Loch in die Erde und kommen bei ihm unten raus. So, ne, also total verrückt, ne?
8: Ole Braun kommt aus Bad Oeynhausen und lädt mich ein zum Probesitzen in seinem VW-Käfer.
13: Wie geht dir das denn, wenn du hier drin sitzt?
9: Ich fühle mich ja sehr wohl, weil ich mache das natürlich öfter und für mich ist natürlich auch jedes Mal wieder totale Aufregung, ja. Aufregung, läuft das Auto, läuft die Technik, funktioniert die Bremse? Du hast ja so ein bisschen Mäusekino hier, Temperaturen, Öldruck und so weiter. Das muss alles passen. Wenn du hier irgendwo Malheur hast und es gehen irgendwelche Lampen an, die nicht angehen sollen, dann ist das nicht gut. Ich fahre seit 36 Jahren VW Käfer. Und ich bin da einfach bei hängen geblieben, weil es einfach ein kultiges Auto ist. Und mich hat das immer schon fasziniert. Und dann irgendwann wurde das halt mehr. Irgendwann reichen keine 50 PS, dann reichen keine 100 PS. Ja, und irgendwann bist du dann bald bei weit über 200 PS.
13: Wie ist das, wenn du mit dem über die Strecke bretterst?
9: Wow. Das ist echt wow.
8: Raus aus dem Käfer, rauf auf die Strecke. Und da bin ich raus. Die ist heute für die Fahrerinnen und Fahrer reserviert. Jetzt gibt Sandra Gas.
11: Ich genieße es und mag das auch, dieses Schnellfahren und dann ein bisschen die Grenzen neu austesten. Na, gehe ich mal ein bisschen später auf die Bremse bei der Start-Ziellinie oder lieber doch nicht?
8: Eine halbe Stunde düst Sandra über die Rennstrecke. Hier geht's nicht um Podiumsplätze oder Pokale.
11: Wir gehen einfach um Spaß an der Freude. Also wirklich Spaß am Rennen fahren, haben, ein bisschen schneller zu fahren. Aber ansonsten, es geht um nichts. Um gar nichts.
3: Mit 74 Jahren noch einmal etwas lernen, wovor man sein ganzes Leben große Angst hatte?

0: Das Ergebnis von über 6 Wochen harter Arbeit und Überwindung.
1: Den ersten Abend, ich war vollkommen verkrampft, total angespannt. Ich war völlig erschöpft nach nur einer Stunde.
0: Super. Strand und Wasser, da wo andere Urlaubsgefühle bekommen, kriegt Manfred Rüdenholz panische Angst. Diese Angst, die begleitet ihn schon fast sein ganzes Leben lang.
1: Das war so, dass meine Mutter im Kinderwagen in den Bach reingerollt ist, der neben dem Haus war. Ich schätze mal, damit habe ich auch einen Teil der Angst bekommen, schon im Vorschulalter. Und die ist einfach da, Wasser ist, bedeutet für mich Gefahr.
0: Im Urlaub auf seiner Lieblingsinsel Spiekeroog kommt es für Manfred zum großen Schreckmoment.
1: Diesen Sommer eben auf Spiekeroog, wo ich bis zu den Knien im Wasser war und ich totale Panik bekommen habe. Am liebsten hätte ich da um Hilfe geschrien. 2 Männer haben das auch noch mitgekriegt, aber sie hat mich so zurückgeführt.
2: Ja, sofort
1: zurückgegangen. Ja, sofort zurückgegangen und das war auch das Richtige, was wir gemacht haben.
2: Es war ausgerechnet ein Tag, an dem der Wellengang sehr weit nach vorne kam. Und natürlich, es war schade, dass er nicht mit weiter reingehen konnte. Aber ich habe mich hinterher auch geärgert, dass wir so einen unruhigen Tag gewählt haben.
0: Von diesem unruhigen Tag hat Manfred sich aber nicht entmutigen lassen. Auch weil er mit seiner Lebensgefährtin Brigitte gemeinsam das Meer genießen möchte. Er hat dann beschlossen, dass er schwimmen lernen will. Und hat sich im Freibad gemeldet, dass er Unterricht bekommen möchte.
3: Man fängt mit kleinen Übungen an. Man geht durchs Wasser, man macht Armbewegungen. Einfach die Angst vor dem Wasser nehmen. Ne? Versuchen, ihm die zu nehmen. Und das ist am besten, wenn man das jeden Tag macht. Wenn er einmal die Woche schwimmen gegangen wäre, dann wäre das schon wieder vergessen, was man vor einer Woche gemacht hätte.
4: Auseinander und lang. Lang, lang, lang. Einmal lang. Auseinander und lang.
0: Noch läuft nicht alles perfekt, aber das muss es auch nicht. Mit Geduld und einem gesunden Ehrgeiz lernt der 74-Jährige immer mehr dazu.
1: Für mich war das Entscheidende auch, ins Wasser reinzugehen, dieses Medium Wasser für mich anzunehmen. Und das habe ich damit geschafft. Ich sag mal, die Angst zu überwinden, auszublenden. Weggehen wird sie nie.
0: Manfreds Ziel, nächstes Jahr ohne fremde Hilfe schwimmen.
1: Das ist für mich auch eine Aussage, die ich hiermit treffen möchte, dass man auch im hohen Alter noch schwimmen lernen kann. Und das ist eigentlich wirklich Lebensqualität bedeutet.
5: Ja, und wir bleiben bei Geschichten, die ans Herz gehen, nur auf eine ganz andere Art. In unserer Reihe Herzenssache haben uns ganz unterschiedliche Paare ihre Liebesgeschichten erzählt. Einige davon zeigen wir Ihnen jetzt noch einmal in einem Best-of. Und es gibt noch einen schönen Grund dafür, denn die Reihe ist für den Publikumspreis beim Bremer Fernseh- und Digitalpreis nominiert. Halten Sie doch bitte schon mal Ihr Handy bereit. Mehr dazu gleich. Jetzt aber ganz viel Amore.
6: Ich kann es nicht erzählen, ohne Tränen auszubringen. Sieh es mal so.
7: Dann hat er die Sonnenbrille abgemacht. Und dann hat er mich in die Arme genommen. Dann war es um mich geschehen. Ich glaube, ich habe mich sofort verliebt.
8: Ich dachte mir, der sieht irgendwie nicht aus wie ein Tänzer, sondern eher wie ein Buchhalter.
9: Hallo?
8: Entschuldigung.
9: Und dann saß er plötzlich auf den Knien und fragte mich, ob ich ihn heiraten möchte.
10: Ich war noch nie in meinem Leben so nervös, glaube ich.
11: Ich bin seit einem Badeunfall querschnittsgelähmt. Wir haben natürlich von Anfang an geschaut, dass wir natürlich keine Pflegebeziehung miteinander haben. Wir haben wahrscheinlich weniger Pflege miteinander nötig als andere Pärchen.
12: Sich hineinzudenken in die Behinderung eines anderen ist nicht von Pappe.
13: Unser Leben ist geprägt worden von Heidis Krankheit.
12: Ich habe ihn nicht im Griff, aber ich habe meine Hände an ihm.
7: Fühlt sich so gut an, wenn er mich in die Arme nimmt. So auf Augenhöhe, ne? Simfer.
11: Ein ganz kribbelnder Moment war sicherlich der erste Kuss. Zumal Annika den ersten Schritt gehen musste. Also nicht nur wortwörtlich.
8: Eigentlich bin ich ein eher schüchterner Mensch, würde ich sagen.
11: Es war wirklich ein magischer Moment, sehr viel Elektrizität im Raum.
12: Den ersten Kuss, meine ich, habe ich im Strandkorb auf Langeoog bekommen.
13: Den haben wir natürlich jetzt vergolden lassen, der steht in der Garage.
14: Ich möchte dich jetzt gerne küssen, darf ich? Und da hat sie gedacht, ja.
2: Das war so richtig oldschool, so richtig überwältigend.
7: Weil ich so glücklich mit Alf verheiratet bin, habe ich gesagt, irgendwann mal lasse ich mir ein Alf-Tattoo.

0: werden, damit ich dich immer dabei habe.
1: Super toll, dass sie das gemacht hat und vor allem ihr erstes Tattoo.
2: Ich sage immer, Horst ist so, ja, so ritterlich.
3: Du wächst mit deinen Aufgaben.
2: Horst passt auf alles auf, damit Heidi sich nicht stößt, damit Heidi nicht stolpert, damit Heidi nicht fällt.
4: Wir haben uns noch nie gestritten, weil das braucht man nicht. Sie ist nur das Gelbe vom Ei. Ich mag lieber das Ganze.
2: Solltest du so nicht sagen.
5: Das ist meine große Liebe.
6: Ich glaube, wir haben so ein sehr großes Vertrauen darin, dass wir alles irgendwie hinkriegen.
7: Dann waren wir im März 2019 beim Jugendamt und haben uns als potenzielle Adoptionsbewerber beworben.
8: Oh Gott, er will schon wieder.
7: Dennis Handy klingelte.
9: Die Dame vom Jugendamt sagte dann nur, ja, hier ist heute Morgen ein kleiner Junge geboren worden. Und er möchte euch gern kennenlernen. 16.15 Uhr kam der Anruf und 17.15 Uhr hatten wir unseren Sohn im Arm.
7: Und dann führten sie uns rein und sagten, herzlich willkommen, herzlichen Glückwunsch, Sie sind Eltern. Das ist Ihr Kind. In dem Moment macht dieses Kind die Augen auf, lächelt uns an und auf einmal war es nicht mehr dieses Kind, sondern in dem Moment war es unser Kind. Da waren wir auf einmal Familie.
6: Wir sind jetzt im Dezember 10 Jahre zusammen, haben vor 5 Jahren geheiratet und bekommen jetzt ein Kind. Wo Liebe ist, wird das Unmögliche möglich.
10: Absolut.
0: Ich arbeite ja im Hospiz und ich weiß, wie schnell das Leben zu Ende sein kann. Und ich hoffe einfach, dass wir noch möglichst lange miteinander haben.
10: Klar, aber. Ne?
0: Und ich glaube, wenn einer von uns überbleiben würde, für den anderen wäre es schon schwer. Ne?
7: Ich bin stolz darauf, dass wir allen zeigen, wie schön Familie sein kann.
9: Für die Zukunft wünsche ich mir einfach, dass wir zusammenhalten, egal was kommt. Und vor allen Dingen, dass wir gemeinsam sehr alt werden.
2: Liebe ist eine Hand, die dich nie loslässt.
3: Mein Auge sieht jetzt die Realität. Die warme Hand erreicht das Herz.
2: Ja.
0: Bis dass der Tod uns scheidet. Und sieht ganz gut aus. Das kriegen wir hin, ne?
10: Ja, das kriegen wir hin.
0: Genau.
10: Du bist meine Beste, ne? Meine liebste Frau.
11: Ja, das geht ans Herz. Und das Tolle ist, bald geht's weiter mit Herzenssache. In Staffel 3 gibt es wieder ganz unterschiedliche Paare, die uns erzählen, was ihre Liebe ganz besonders macht. Übrigens auch auf unserer Webseite wdr.de und auf unserem Instagram-Kanal. Und was uns ganz besonders freut, unsere Serie Herzenssache ist für den Bremer Fernseh- und Digitalpreis nominiert. Für den Publikumspreis in der Kategorie Nah dran. Wir würden uns riesig freuen, wenn Sie uns und unseren Paaren auf der Webseite von Radio Bremen ihre Stimme geben. Dafür blenden wir jetzt auch noch mal den QR-Code ein. Dankeschön. Ja, und während andere noch schlafen, sitzt Felix Moll irgendwo im Wald und wartet. Auf ein Reh, ein Hasen oder einfach auf diesen einen besonderen Moment im ersten Morgenlicht. Und das mit gerade mal 15 Jahren. Felix aus Ost-Bevern ist leidenschaftlicher Naturfotograf und dafür erstaunlich geduldig. Fast täglich zieht er mit seiner Kamera los, immer auf der Suche nach Tieren und Momenten, die wir sonst kaum zu Gesicht bekommen.
12: Kurz vor 6 am Morgen. Felix Moll ist auf den Beinen, bevor sich im Wald etwas regt.
13: Wenn ich sehr früh da bin, bin ich vor den Tieren hier. Und wenn ich vor den Tieren hier bin, dann fühlen die sich ungestört. Im besten Fall kriegen sie es gar nicht mit, dass ich hier bin.
12: Still sein, unsichtbar bleiben. Darauf kommt es nun an. Und das erste Tier lässt nicht lang auf sich warten.
13: Dort am Waldrand am Ende stand ein Stück Rehwild. Und ich wollte das so ein bisschen im Habitat filmen. Das mache ich sehr gerne, weil ich nicht nur das Porträt mag, sondern besonders Tiere im Habitat und in der Morgenstimmung. Das Problem aktuell ist nur, dass noch etwas zu dunkel ist.
12: Doch im ersten Licht ist Felix bereit. Naturfotografie hat es ihm angetan, seit er 5 Jahre alt war. Angesteckt vom Hobby des Vaters. Auf die Pirsch geht er inzwischen fast täglich.
14: Es ist einfach ganz wichtig, aufmerksam durch den Wald zu gehen. Dass man die Zeichen wahrnimmt. Und so kann man ganz viel aus dem Wald lesen einfach.
12: Oder man hört etwas.
14: Vor allem auch die kleinen Lebewesen. sind ganz wichtig. Es ist nicht nur immer das Wildschwein, der Dammhirsch, der Rothirsch, das ist nicht immer. Es gibt so viele kleine Organismen im Wald, Kugelspringer, Mikroorganismen, die Vögel, Buntspechte. Hier in den Baumkronen sitzen Gänse teilweise. Also so vieles, was man so leicht übersehen kann, einfach auch im Wald.
12: Im Wald fühlt Felix sich zu Hause. Es gibt ihm Ruhe, sagt er. Und das Fotografieren sei oft nicht mal die Hauptsache. Aber ein Motiv lässt ihn im Augenblick nicht los.
14: Das ist fotografisch leider die Königsklasse, weil die Tiere einfach sehr, sehr spät rauskommen und halt hauptsächlich dämmerungs- bis nachtaktiv sind. Also das fällt auch auf der Wildkamera, die hier hängt.
12: Dem Dachs ist Felix seit Wochen auf der Spur.
14: Ich habe jetzt schon 25 Ansätze gemacht, bin leer ausgegangen, aber das ist ganz normal bei der Tierfotografie. Also ich würde sagen, 90% sind Überschuss.
12: Anfangs hat ihn das noch frustriert, aber jetzt?
14: Wenn ich mich jetzt im Wald sehe, würde ich mich schon als sehr geduldig bezeichnen. Also da warte ich schon teilweise unlogische Mengen an Zeit. So, das ist mein erster richtiger Dammhirsch, den ich fotografiert habe.
12: Doch sein Lieblingsbild ist etwas ganz Kleines. Pilzsporen bei Nacht. Für Felix zeigt es, wie viel im Verborgenen steckt. Und genau das will er weitergeben.
14: Wenn ich dieses Bild schieße und dann dort sitze und ich sehe auf meinem kleinen Kamerabildschirm, wie schön das ist, fährt mir direkt so durch den Kopf. Boah, wenn ich den Leuten das jetzt zeige, dann finden die vielleicht auch den Wald schön und empfinden auch mal sowas dafür.
11: Für das perfekte Foto braucht es manchmal gar nicht die große Ausrüstung, sondern einfach den richtigen Moment. Und den hat auch unser Zuschauer Jürgen Winter erwischt. Schauen Sie mal. Aus dem Vinzenz-Krankenhaus in Wiedenbrück hat er Richtung Westen fotografiert und dabei diesen wunderschönen Sonnenuntergang eingefangen. Vielen herzlichen Dank fürs Teilen und liebe Grüße von uns. Kleine Wettervorschau. Der Spätsommer macht am Wochenende ein bisschen auf Überraschungsei. Aber der Sommer ist noch nicht ganz fertig mit uns. Hier kommen die ausführlichen Aussichten. Mit etwas Glück kann man mancherorts noch die Sterne heute Nacht sehen. Im weiteren Verlauf wird es aber verbreitet dicht bewölkt und zum Mittellandkanal hin setzt allmählich Regen ein. Die Temperaturen sinken auf 17 Grad ab. Am Freitag kommt es bei dicht bewölktem Himmel Zeit sowie gebietsweise zu schauerartigen Regenfällen. Am Nachmittag breitet sich der Regen auf die ganze Region aus und wird im Ausnahmefall von Blitz und Donner begleitet. Die Temperaturen kommen nicht über 20 bis 24 Grad hinaus. Örtlich gibt es Sturmböen oder sogar schwere Sturmböen. Am Samstag eher trockener Wechsel aus Sonne und Wolken, höchstens 21 Grad und wieder starke Windböen. Am Sonntag nach Auflösung lokaler Nebelfelder ein sonniger Spätsommertag und Erwärmung auf 24 Grad. Am Montag wird es weitgehend trocken, Tageshöchstwerte rund um die 27 Grad. In der nächsten Woche bleibt das unbeständige und wolkenreiche Wetter weiterhin erhalten. Die Temperaturen pendeln dabei meist bei Werten zwischen 18 und 22 Grad. Zum Ende der Woche sorgt ein neues Hoch eventuell für eine Wetterberuhigung. 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
19: Ich sag's mal durch die Blume. 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